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1: Also es sagt jemand, was Steiner sagt, dass wir die Maschinen nicht ablehnen sollen, sondern ein starkes Bewusstsein entwickeln müssen. Das war jetzt ein Beitrag von einem Hörer. Thomas?
2: Ja, ja, ich habe es nicht ganz verstanden. Was war die Frage?
1: Es hat jemand gesagt, dass Rudolf Steiner genau das gesagt hat, dass wir die Maschinen nicht ablehnen sollen, sondern dass wir ein starkes Bewusstsein entwickeln müssen.
2: Genau. Genau. Gibt es noch weitere Fragen? Sonst würde ich noch ein paar Schritte weitergehen.
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0: Un po', sì. Va bene, andiamo avanti allora.
1: Ci sono domande come man sich von den Impfstoffen befreit, aber sie meinen, du hast darauf schon teilweise schon geantwortet und ich würde wirklich empfehlen das Buch, ne?
2: Ja, aber beantwortest du doch, was du empfehlen würdest.
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0: Ok, grazie. Allora andiamo avanti, dottor Meyer.
1: Dann gehen wir weiter.
2: Ja, also ich würde jetzt auch gern auf das Thema Plastik kommen.
1: Ah, vorrei ancora arrivare al tema dei materiali e in specifico della plastica.
2: In jedem bei Plastik jetzt zwischenzeitlich überall.
1: La plastica è ovunque.
2: Die Meere sind voll von Plastik.
1: I mari sono colmi di plastica.
2: Und wenn man Plastik meditiert, kommt man ist der erste Eindruck, dass man in so eine Tristesse kommt, Energie ist abgesaugt.
1: E quando si medita la plastica si arriva alla percezione di una grande tristezza e che l'energia viene risucchiata.
2: Und wenn wir dann und wir haben dann immer wieder untersucht die geistigen Ebenen von Plastik.
1: E abbiamo di nuovo, sempre di nuovo, fatto una ricerca sui piani spirituali della plastica.
2: Und fanden dann dort in der Ebene eben auch wieder einen soratischen Einfluss.
1: E abbiamo trovato anche lì di nuovo un'influenza soratica.
2: Also dort, wo die Kraft des Christus, der Trinität sein sollte, die Urschöpferkraft, die Urliebe, sitzen dann soratische Wesen.
1: E lì laddove dovrebbe stare la forza originaria creativa della Trinità, del Cristo, dell'amore, lì ci sono esseri soratici.
2: Aber auch hier gilt wieder, dass es der Produktionsprozess des Plastik weitergeführt werden kann.
1: E anche qui si tratta di nuovo di continuare il processo di produzione.
2: Also es ist sogar relativ leicht, leichter als jetzt bei den aggressiveren Besetzungen wie bei den Covid-Impfstoffen.
1: Ed è anche relativamente facile, molto più facile che per esempio nelle sostanze dei cosiddetti vaccini ai mRNA.
2: Also wenn man an den Christus in der Ätherwelt denkt, und mit diesem Besinnen auf den Christus in der

0: Später wählt zum Beispiel eine Plastikflasche eine kurze Zeit bebetet, dann ändern sich die geistigen Ebenen.
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0: Dann findet man in den geistigen Ebenen nicht mehr den soratischen Impuls, sondern dann ist das Plastik, wird eigentlich dann wieder richtig eine spirituelle Substanz, die an Christus und die Trinität angeschlossen ist.
1: Facendo così si trova poi che non c'è più l'impulso soratico nella plastica della bottiglia, ma che diventa come tutta la materia, di nuovo legata al Cristo.
0: Die Plastikflasche schaut zwar noch genauso aus, aber sie ist jetzt wieder Teil der Liebe Gottes geworden.
1: E la bottiglia non ha cambiato aspetto, però a livello spirituale è di nuovo diventata parte della materia divina.
0: Aber man fragt sich natürlich, wie viel Plastik gibt es in der Welt, was nicht bebetet und nicht freigebetet wurde?
1: Ma certamente ci si chiede quanta plastica c'è nel mondo che non viene liberato attraverso meditazione e preghiera.
0: Also, und man versteht dadurch, dass wir jetzt wirklich an einem Scheideweg in der Weltentwicklung stehen.
1: E si comprende ora che veramente siamo in un bivio, dell'evoluzione umana.
0: Es gibt die Möglichkeit, dass der bisherige, aus der Liebe Gottes geschöpfte Kosmos verloren geht und durch eine separate künstliche Welt, die von der Schöpfung Gottes abgeschnitten ist, ersetzt wird.
1: Sì, c'è la possibilità che si crea un nuovo mondo artificiale separato dalla creazione. Sì.
0: Und diese abgeschnittene Welt, die wird von Rudolf Steiner auch dann die achte Sphäre genannt.
1: E questo mondo separato viene chiamato anche l'ottava sfera.
0: Mit dem Verständnis, es gibt eine Erdevolution in 7 Schritten vom alten Saturn bis Vulkan. Und dann gibt es alles das, was diesen Entwicklungsweg nicht mitmachen kann. Das ist dann die achte Sphäre.
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0: Und mit diesem Beispiel des Plastiks möchte ich auch deutlich machen, wie das uns schon nahe rückt, wie eigentlich diese dunkle, so grafische Welt überall schon drin steckt.
1: E all'esempio della plastica volevo solo illustrare come a noi è già molto vicino questo aspetto dell'ottava sfera, come è vicino nella nostra vita e come influenziamo questo aspetto.
0: Also, und man kann sich jetzt weiter fragen, ja, warum spitzt sich das denn so zu? Warum werden wir als Menschheit hier so gefordert?
1: E ci si può chiedere chiaramente, sorge la domanda, ma perché noi come umanità adesso sperimentiamo questo così acuirsi di questa situazione?
0: Und ich denke, das hängt mit der Inkarnation Arimans zusammen.
1: E io penso che questo abbia a che fare con l'incarnazione di Ariman.
0: Man kann das doch Rudolf Steiner gut verstehen. Es war ja die Inkarnation des Christus, wodurch wir unser göttliches Ich in uns haben können.
1: Attraverso Rudolf Steiner possiamo comprenderlo bene. Abbiamo avuto l'incarnazione di Cristo affinché noi possiamo ricollegarci con il nostro io, con il mondo spirituale.
0: Und diese Inkarnation Christi hat ja die ganze Menschheit verändert.
1: E questa incarnazione del Cristo ha cambiato tutta l'umanità.
0: Also Rudolf Steiner beschreibt es sehr eindrücklich, dass wir ohne Golgatha heute nur Würmer sein könnten, Würmerlarven.
1: Rudolf Steiner dice molto, con un'espressione molto forte, che senza l'evento del Golgotha noi saremmo solo vermi e larve oggi.
0: Das heißt, wir könnten gar nicht als ich und als Seele in Leib inkarniert sein.
1: Per cui non potremmo essere incarnati come io e astrale.
0: Sondern wir müssten als Menschheit, als ich, irgendwie oben drüber schweben und da unten gibt es dann noch in der Erde so Leiber, die dann wie Würmer oder Larven leben.
1: Per cui noi dovremmo galleggiare sopra la sfera della Terra con il nostro io, con il nostro astrale, e giù nella Terra ci sarebbero dei corpi che sarebbero come delle larve, dei vermi.
0: Und das ist eben das große Wunder der Inkarnation Christi und der Auferstehung an Ostern, dass wir, und zwar die gesamte Menschheit, das hat jetzt nichts mit religiösem Glaubensbekenntnis zu tun, die Möglichkeit haben, als ich inkarniert zu sein.
1: Per cui questa incarnazione del Cristo e la risurrezione di Cristo ha portato non solo per chi ha la religione cristica, ma per tutta l'umanità, la possibilità di essere esseri umani incarnati con Dio.
0: Ja, und die Inkarnation Christi wurde durch eine Inkarnation der luziferischen Geister vorbereitet, 3000 Jahre vor Christus im chinesischen Raum.
1: E questa incarnazione del Cristo è stata preparata circa 3000 anni prima con l'incarnazione di Lucifero nella Cina.
0: Ja. Und jetzt stünde zum Beginn des dritten Jahrtausends die Inkarnation der arimanischen Geister an.
1: E adesso all'inizio del terzo millennio praticamente ci sarà la incarnazione di Ariman.
0: Und Rudolf Steiner beschreibt, wie das vorbereitet wird, zum Beispiel durch den wissenschaftlichen Materialismus.
1: E Rudolf Steiner descrive come questo viene preparato, per esempio, attraverso la scienza materialistica.
0: Durch ein einseitiges Streben nach materiellem Wohlstand.
1: L'anelare unilaterale di benessere materiale,
0: durch die Konservierung vom Wissen in Bibliotheken,
1: la conservazione di sapere in biblioteche,
0: la errichtung einer Weltregierung,
1: e la costruzione di un governo mondiale.
0: Also wenn man das liest, fühlt man sich in die heutige Zeit versetzt.
1: E quando lo si legge, ci si sente trasportato proprio nel momento attuale.
0: Aber wichtig ist jetzt zu verstehen mit der Inkarnation Ahriman, dass es geht dann nicht unbedingt darum, dass er in einem Menschen und welcher Mensch das ist, inkarniert, sondern er inkarniert sich ja in, er inkorporiert sich ja in all uns Menschen, in allen.
1: E adesso non si tratta di pensare e chiedersi ma in chi, in quale persona si incarna, rimane si incarna in realtà in noi tutti. E
0: Und er
1: si incorpora in noi tutti.
0: und die arimanischen Geister durchdringen schon seit langem unser Ich und unser Denken.
1: E gli spiriti arimanici già da molto tempo permeano il nostro io e il nostro pensare.
0: Und sie wollen gehen auch in unseren Ätherleib und wollen auch den physischen Leib ergreifen.
1: Ed entrano anche nel nostro corpo eterico e vogliono afferrare anche il nostro corpo fisico.
0: Und da kommt man dann zu dem Ideal des Transhumanismus, den Robotermensch.
1: E lì si arriva agli ideali del transumanesimo e all'uomo, al robot.
0: Also ein Mensch, der keine Seele, keinen Geist mehr hat, sondern eigentlich eher nur noch ein Roboter ist, das wäre dann der voll durcharimanisierte Mensch.
1: Per cui un essere umano che in realtà non lo è più perché è totalmente permeato da Arimane.
0: Und ich jetzt der entscheidende Gedanke, die in oft wird ja über die Inkarnation Ahriman mit Angst reagiert.
1: Adesso il pensiero decisivo è che molto spesso si reagisce al pensiero dell'incarnazione di Ahriman con paura.
0: Aber das Problem ist nicht so meine Ansicht jetzt, dass die Inkarnation Ahriman stattfindet. Nein, das Problem ist, dass die ahrimanischen Geister durch asurische und soratische Geister besetzt sind.
1: Ma a mio avviso il problema non è l'incarnazione di Ahrimane, ma il problema è che Ahrimane viene posseduto lì dove si incorpora da esseri asurici e soratici.
0: Und da sind wir jetzt wieder bei dem gleichen Themen, was wir vorher schon am Beispiel von Mobilfunkmasken besprochen haben.
1: E siamo di nuovo nello stesso tema che avevamo con l'esempio degli impianti delle antenne della telefonia mobile, per esempio.
0: Also genauso wie ein Mobilfunkmast von den asurischen und soratischen und den Geistern und den schwarzmagischen Netzwerken befreit werden muss, so muss auch müssen eigentlich alle arimanischen Geister, die sich mit den Menschen verbinden, entsprechend befreit werden.
1: E proprio ugualmente come si deve liberare gli esseri della telefonia mobile, eccetera, eccetera, così anche gli esseri arimanici che sono in collegamento con l'essere umano hanno bisogno di essere liberati dagli esseri soratici e asurici.
0: Dann könnte die Inkarnation Arimans etwas Produktives werden.
1: E a questo punto l'incarnazione di Arimane potrebbe avere un aspetto produttivo.
0: Also mir ist zwischenzeitlich klar geworden, dass wir ja die arimanischen Kräfte auch für geistige, spirituelle Forschung benötigen. Wir müssen klar denken, strukturieren, das sind arimanische Kräfte.
1: A me è diventato palese nel frattempo che in realtà noi abbiamo bisogno di Arimane, per esempio, anche nella ricerca spirituale. 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
0: Aber es ist dann ein erlöster Ahriman, der dann eigentlich wie eine kristallene Gestalt hat, bekommt.
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0: Also das sehe ich, ich formuliere das jetzt mal so, weil ich glaube, dass das die Zukunftsaufgabe für uns ist.
1: Allora, io lo formulo in questo modo perché sono convinto che questo è il compito per il nostro futuro.
0: Also nicht Angst vor der Inkarnation Arimans, sondern eher die Sorge, dass und die Arbeit daran, dass die auch produktiv stattfindet und die arimanischen Geister erlöst werden.
1: Ma avere cura e attenzione e consapevolezza sul fatto che questi esseri arimanici hanno bisogno di essere redenti.
0: Ja. Aber kommen wir noch mal zurück. Ich glaube, dieser Transhumanismus, diese rasante technische Entwicklung hängt eben mit der Inkarnation Arimans zusammen. Deswegen hat es so viel Energie.
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0: Aber ich möchte jetzt noch zum Abschluss noch ein weiteres Thema berühren, nämlich die künstliche Intelligenz.
1: Ma vorrei toccare ancora un tema per finire, che è il tema dell'intelligenza artificiale.
0: Also da ist wichtig zu verstehen, hinter jedem Film, Musikstück, Programm, Videospiel gibt es eine geistige Welt.
1: Bisogna rendersi conto che dietro ogni film, ogni musica che ascoltiamo elettronica, esiste un mondo spirituale.
0: Und jetzt hängt es eben davon ab, mit was diese geistige Welt, wer dort drin wohnt.
1: E allora bisogna vedere chi abita questo mondo.
0: Also mir geht es oft so, ich kann kaum Filme anschauen, weil die oft sowas von dunkel sind. Ich bin dann wie in der Geisterbahn total angefressen von allen möglichen Dämonen und gefallenen Engeln.
1: Io spesso non posso proprio guardare i film, perché mi sento come nella giostra dei fantasma. Che mi mangiano vivo e che sono talmente oscuro, un mondo talmente oscuro che non lo reggo.
0: Es gibt natürlich auch Filme, nach denen ich mich ganz aufgebaut fühle, gestärkt fühle. Es gibt auch Filme, die haben eine christliche geistige Welt angebunden.
1: Esistono anche film che quando li guardo mi sento rafforzato e nutrito e film che sono legati al Cristo.
0: Aber viele Filme, die heute gezeigt werden, sind eigentlich der Beginn einer Schwarzmagierschule.
1: Ma molti film che oggi vengono portati sono dei film che sono l'inizio di una scuola di magia nera.
0: Also man wird durch viele von vielen dämonischen Wesen dadurch besetzt und daran gewöhnt, so dass man es einem gar nicht mehr auffällt, wie besetzt man ist.
1: Che succede che guardando questi film arrivano tanti esseri demoniaci e ci si abitua, veniamo permeati da questi esseri che non ci accorgiamo neanche più e ci abituiamo a questo tipo di esseri in noi.
0: Gleiches gilt auch für Musik.
1: E la stessa cosa vale anche per la musica.
0: Für Videospiele.
1: Per i giochi, come si chiamano, del computer. Ja.
0: Und es stellt sich natürlich die Frage, wenn man sein Leben lang zum Beispiel Heavy Metal Musik angehört hat, mit welchen Geistern hat man sich dann verbunden und wie wirkt es dann leibbildend in den nächsten Inkarnationen?
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0: Ja, aber das, also das muss man, das ist so der Hintergrund, das hatten wir schon.
1: Questo come fondo, come base.
0: Durch die künstliche Intelligenz ist aber jetzt etwas ganz noch Neues hinzugekommen.
1: Ma attraverso l'intelligenza artificiale si è aggiunto una cosa proprio nuova.
0: Also und ich spreche jetzt vor allem von diesen Programmen, mit dem man als einzelner Mensch interagiert.
1: E io parlo di questi programmi dell'intelligenza artificiale con cui si interagisce come persona individuale.
0: Also wo man eigene Fragen formuliert und dann Antworten bekommt.
1: Dove si può formulare delle domande e si riceve delle risposte.
0: Also zwischenzeitlich ist es ja so, dass eigentlich bei der Google-Suchseite ist man sofort mit der künstlichen Intelligenz konfrontiert.
1: Per esempio, quando si entra nella ricerca Google, la prima cosa con cui la prima cosa che si incontra è proprio l'intelligenza artificiale.
0: Und mir geht es selber so, dass ich immer das Gefühl habe, jemand greift in mein Herz.
1: E io in quei momenti ho proprio la sensazione che qualcuno afferra il mio cuore.
0: Und wenn ich dann auf eine Webseite oder eine Suchseite gehe ohne künstliche Intelligenz, dann ist es wieder entspannter.
1: E se io entro in una website o in una pagina di ricerca senza intelligenza artificiale, il mio cuore si alleggerisce.
0: Also wir haben jetzt in den letzten Monaten immer wieder Programme der künstlichen Intelligenz meditativ untersucht.
1: Negli ultimi mesi abbiamo sempre di nuovo fatto ricerca meditativa sui programmi di intelligenza artificiale.
0: Und darin eigentlich immer die ganze Geisterbahn der Widersacherkräfte gefunden.
1: E abbiamo trovato tutta la compagine degli esseri, degli spiriti dell'opposizione del Riesa.
0: Aber was jetzt noch dazu kommt, ist, dass in diesen Programmen der künstlichen Intelligenz wie Blasen geschaffen werden, wo eine Mentalkopie des jeweiligen Benutzers erzeugt wird.
1: Ma quello che abbiamo trovato, che è particolare, che abbiamo trovato delle bolle all'interno di questi programmi a livello spirituale, in cui vengono raccolte delle copie mentali dell'utente.
0: Also das ist ein großer Unterschied zu dem, was ich vorher zum Beispiel zu Filmen, brutalen Filmen erzählt habe.
1: Questo è la differenza rispetto a ciò che di cui parlavo prima riguardo ai film, per esempio, o la musica.
0: Also in den Filmen wird man besetzt, in der künstlichen Intelligenz, mit den Programmen wird man auch besetzt, aber gleichzeitig wird man auch geraubt. Und es wird eine Kopie von einem selbst in dem Geistraum der künstlichen Intelligenz geschaffen.
1: Mm-hmm. Nella musica o elettronica oppure nei film, noi veniamo posseduti. 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
0: Und je mehr man sich reingibt seelisch, umso mehr wird man ausgeraubt.
1: E di più ci si lega anche animicamente con il programma di intelligenza artificiale, più veniamo derubati.
0: Und das Ganze ist natürlich sehr raffiniert, denn es ist ja so praktisch. Es hat so eine große Verführungskraft.
1: Sie ha un'enorme forza seduttiva l'intelligenza artificiale, perché è tutto così semplice.
0: Und zwischenzeitlich haben ja auch die Lehrer und auch die Dozenten an Universitäten die größten Probleme, weil die Schüler nur noch die Texte von der künstlichen Intelligenz schreiben lassen und gar nicht mehr selber formulieren und denken können.
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1: Und dann bedanke ich mich bei allen, die jetzt so lange zugehört haben.
0: E ringrazio a tutti voi che avete ascoltato così a lungo.
2: Grazie,
1: Ja, und
2: grazie.
1: ganz herzliches Dank an Radio Gamma und auch an Corinna.
0: Ja, e tante grazie a Radio Gamma e a me.
2: Allora, bellissime parole di speranza, di luce e di amore che ci hai dato, dottor Maier, in finale. Grazie.
0: Also danke für deine Worte von Licht und Hoffnung, die du uns noch gegeben hast.
2: E grazie a Corinna Kreuzmann, euritmista terapeuta, nonché interprete d'obbligo. Ringraziamo tantissimo per questo impegno faticoso che hai dovuto affrontare.
3: Sei stata molto brava.
0: Grazie a voi.
2: Bene, un abbraccio a te Corinna, un abbraccio a dottor Maier.
0: Tschüss, dann.
2: Grazie.
3: Vielen, vielen Dank. Vielen, vielen Dank und bis nächstes Mal.
2: È difficile lasciarci, ma dobbiamo lasciarci. Buon lavoro a tutti e due. Buona vita. Grazie,
0: grazie.
2: buona serata.
3: Buona serata.
0: Thomas, bist du noch drin?
1: Ja.
0: Ja.
1: Haben die Das war ja ein Ritt.
0: Jetzt haben wir auch noch Untergrundmusik.
1: Ja, also es war doch ein Ritt durch die. Ich meine, wir können uns auch auf dem anderen Telegram ja mal doch mal kurz nach.